Ja. Tom Ashford hörten wir nach Static Bloom and Bush Response zur, sagen wir mal, Erholung oder zur Auflockerung. Das ist jener Herr, der die neue Platte gemacht hat. Die Kinder so aus dem Haus, sagte ich ja letzte Woche schon. Die Platte heißt They Don't Make Them Like That Anymore. Und wir hörten das schöne Crumbs. Danach kam nochmal die Band Zack, die neue Platte gemacht haben, Wake Up People. Aber im Zuge dieser neuen Platte ist dann auch zum 25-jährigen Jubiläum die Platte Adventurer Majestica erschienen. Und wir hörten daraus das Stück Tech, das Schöne. Danach, ach so, ich muss ja noch sagen, dass die Anfang Dezember im Luchel spielen. Das wunderbare GMO-Label, was der wunderbare Ralf Plaschke betreibt. Das ist ein guter Geist, der hier in Köln schon immer viel Boden bereitet, die berühmte Schippe Sand den Musikern vor die Füße wirft, damit das mit denen nach vorne geht. Ein echter Fan, klein und fein, dieses GMO-Label. So, danach Get Down Services aus der neuen Platte Massive Champion, die am 14. August rauskommt, I Can't Die Like That. Danach nochmal Devendra Benhart, What Will We Be, hatte ich ja eben schon ein Stück vorgespielt, und wir hatten dann jetzt nochmal Rats. Und dann kam der Gun Club, Jeffrey Lee Pierce, Kultband, Fire of Love, Kultplatte mit Sexbeat, und wir hörten Cool Drink of Water, was eine Coverversion ist, und die wollte ich eigentlich original gespielt haben. Das Ding ist nämlich von 1928, und dann hatte ich noch was anderes von 1928, und irgendwie hätte das alles in Richtung Blues und Hippie und so gehen können, und das habe ich dann mal nicht gemacht. Das machen wir dann nächste Woche. Ich fand nämlich besser, dass wir genau wie letzte Woche nochmal hier das Art Ensemble of Chicago hören, die Jazzer um Lester Bowie herum. Jene legendäre ICM Jazz Platte Nice Guys, und wir hörten das Stück Ja. So, und jetzt hören wir nämlich auch Jazzy. Eine Fusion ist da passiert, und der Grammy-prämierte Trompeter Nicholas Payton, der hat sich zusammengetan mit dem Jazz-Funk-Kollektiv Butcher Brown. Auf jeden Fall gibt es da eine Symbiose. A Supreme Blue, so heißt die Platte. Und da ist ja dann unschwer zu erkennen, um welche zwei Platten der Jazz-Geschichte es geht. Um die zwei Wahnsinns-Filme und ewig Platten. Einmal John Coltrane, Love Supreme, und dann Miles Davis mit Kind of Blue. Und wir hören von der Kind of Blue letztendlich das Stück All Blues, hier interpretiert von Nicholas Payton mit Butcher Brown. Der Trick kombiniert den traditionellen Jazz-Vibe des Originals mit modernen House- und Afrobeat-Rhythmen. Ja, und das haben sie wirklich toll gemacht. All Blues auf der Platte A Supreme Blue, die nächste Woche erscheint. Und es ist wunderbar. Ach, ja.

0: Supreme?
1: Supreme Blue, so heißt die Platte. Dann wollen wir mal hören, wenn das jetzt rauskommt nächste Woche, was die da sonst noch so gemacht haben. Das klang doch toll. Ja.

St. Otten, featuring Klaus 4. Ist es nicht toll? Es ist so toll, es ist so toll, so toll. Tanz das Kraut, diesmal im Harald Großkopf Remix. Ja, da geht einem doch das Herz auf und die Hüfte. Ne? Das ist doch wirklich klasse. Danach Harmonious Delonious, Tropical und Electrical aus der Platte Grumpy Pieces. Der wunderbare Stefan Schwander aus Düsseldorf, der ich weiß nicht, wie viele Platten schon gemacht hat. Und man kann das ja auch im Zusammenhang mit dem ganzen Krautkram sehen, in guter Tradition zu Tangerine Dream und Can und. Und jetzt rufen wir noch so ein bisschen leicht schön und dann kommt leicht schön noch ein schöner Abgang in die neue Woche.

Weir covern den Klassiker von Rufus Du Soll in der Blume, featuring Cassie Wilson und Tana Fruit. Danach kam nochmal David Sylvian aus der Dead Bones on a Cake-Platte von 1999 mit Night Sun. Und jetzt gehen wir nämlich in die neue Woche mit dem Titelstück aus der neuen Platte von Interpol. Ja, Interpol ist eigentlich nicht unbedingt mein Fall. Ich mag das nicht so Gesang und da gibt es so. Naja, aber bitte, neue Platte erscheint am 28.08. im August also. Und wir hören ja das Titelstück This Mirror Weighs a Ton. Und das lässt auf jeden Fall viel Gutes hoffen, finde ich. Und ja, ich gehe jetzt Brötchen holen und dann wünsche ich eine wunderbare Woche. Auch wenn es was warm wird, Herrgott. Wenn es regnet, sind wir auch nicht glücklich. Tschüss, sagt Muschelradio 674 FM.

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5: Dallas, bitte schön.
6: Einen wunderschönen guten Abend. Ich begrüße euch herzlich, wir begrüßen euch herzlich zur dritten Folge I'm in Love Radio auf 674 FM. Mein Name ist Joschka Tschirlei, neben mir steht mein Partner in Crime, Sebastian Haben. Sebi, wie geht's dir?
7: Oh, mir geht's gut soweit, ich kann nicht klagen.
6: Sehr gut. Ja, wir sind mittlerweile alle gut im neuen Jahr angekommen. Erschwerte Bedingungen, aber wir machen das Beste draus, würde ich sagen.
7: Ja, auf jeden Fall, das müssen wir jetzt irgendwie ganz gut über die Bühne bekommen, diese ganze Corona-Geschichte und alles.
6: Auf jeden Fall. Ja, wir haben einen netten Gast heute hier, aber den stellen wir erst später vor.
7: Ganz genau, den stellen wir euch erst später vor.
6: Bestimmt.
7: Wir werden ein bisschen Talk machen, wieder ein bisschen Musik hören, so wie bei der letzten Show. Freut euch auf 2 Stunden.
6: Ganz genau. Unterhaltung. Und wollen wir vielleicht einfach direkt zum ersten Track übergehen.
7: Ja, genau, können wir anfangen.
6: Also, der erste Track ist von Thor, Insanity Dub, auf Thule Records, erschienen am 11.06.2018. Und ja, den fanden wir so schön, dass wir den mal als Einstiegssong gewählt haben und wünschen euch jetzt viel Spaß.

0: So, und da sind wir wieder. Das war Tor mit Insanity Dub auf Thule Records. Schönes Ding. Und ja, dann würde ich sagen, kommen wir auch zur Vorstellung von unserem Gast, Markus Sukut. Schön, dass du da bist.
1: Guten Abend. Schön, dass ich hier sein darf.
2: Ja, hallo, grüß dich.
0: Wie geht es dir?
1: Ja, so weit, so gut, ne?
2: Ja?
1: Ja, man schlägt sich so durch.
0: Ja, sicher, das kennen wir alle.
2: Die schwierigen Zeiten. Genau.
0: Ja. Wie haben wir uns eigentlich kennengelernt? Ich glaube, das war irgendwie, wir hatten dich irgendwann zuerst mal zu Gast im Gewölbe, ne? Haben wir dich gebucht und da kam so ein bisschen der erste Kontakt, oder?
1: Ja, das dürfte jetzt fast, 3 Jahre her sein. Etwas
2: ja,
1: über,
2: so
1: ne?
2: Knapp, irgendwie sowas. Das war, glaube ich, so kurz nach Weihnachten war das, glaube ich, so zweiter Weihnachtsfeier.
1: Genau.
2: Bis nach Heiligabend, glaube ich, so.
1: Ich glaube, 3 Jahre.
2: Ja, irgendwie sowas, ne? Genau.
0: Genau, danach haben wir, glaube ich, auch mal irgendwann zusammen, waren wir mal auf einer Treibstoffparty im Gewölbe oder so.
1: Das ist richtig, ja.
0: Da hat sich für mich noch eine schöne Sache ergeben, nämlich, dass du mir da ein Modularrack verkauft hast, was mittlerweile gefüllt ist.
1: Ja, das ist schön zu hören.
0: Auf jeden Fall, ja, das war eine gute Nummer.
1: Ja.
2: Ja, cool. Ja, wir wollen uns heute Abend, sage ich ja, über deine musikalische Geschichte und so, was du so machst, unterhalten.
0: Deine Labels oder genau, was wie würdest du dich denn vorstellen? Was machst du alles?
1: Ich mache Musik, ne? Hauptsächlich elektronische.
0: Genau, aber du betreibst, glaube ich, auch Labels.
1: Genau, also ich habe vor 9 Jahren mein eigenes Label gestartet, SCKT. Damals noch Vinyl Only, mittlerweile aber auch alles digital erhältlich. Genau.
0: Ist das ein Autorenlabel mehr oder weniger, glaube ich, ne?
1: Genau, also ich veröffentlichen tue nur ich dort und ab und zu gibt es dann ausgewählte Remixe oder so. Also es gab mal eine Remix-Serie, die ich auch in Zukunft wieder eröffnen möchte, ja.
0: Alles klar, ja.
2: Wer hat da für dich geremixt?
1: Unter anderem Rod, DBS One, Albert van Abe, Splice ist ein Projekt von Scutch.
2: Mhm.
1: Ja, Bleak war auch noch auf der 1, ja, genau.
2: Also alles namentliche, alles gute Leute, ne?
1: Auf jeden Fall.
0: Hat man schon mal von gehört.
1: Leute, die ich sehr mag und schätze und wo ich auch sehr froh war, dass die alle zugesagt haben und dass sie die Idee schön fanden.
2: Okay, aber gibt es auch da so einen persönlichen Kontakt oder ist das dann eher so ein, schon auf Freundschaftsbasis oder auf Kumpel-Bekanntenbasis?
1: Sagen wir mal Bekanntenbasis, ja,
2: genau. Also es gibt schon eine persönliche Verbindung dann zu den Leuten
1: jeweils. Ja, das auf jeden Fall, ja.
2: Cool. Super.
0: Genau, und du hast ja, glaube ich, auch mehrere Labels irgendwie am Start.
1: Ja, genau. Ich habe vor 1,5 Jahren noch ein Sublabel gegründet auf SCKT. Das Ganze nennt sich Portal. Ich habe auch einen gleichnamigen Podcast seit fast 2 Jahren.
0: Ach genau, ja, da wollen wir später noch zu kommen.
1: Genau, und die Geschichte dahinter ist eigentlich, einfach mal wieder Tracks zu veröffentlichen, die Zeit brauchen beim Hören. Einfach mal schön 2 Tracks, einen auf jede Seite zu packen und Tracks, die Zeit brauchen, sich zu entfalten und so. Ist alles so schnelllebig geworden, auch im Musikbereich, im Arrangement. Ist immer oft sehr viel Hektik drin und das vermisse ich so ein bisschen. Das
0: können wir gut nachvollziehen, glaube ich.
1: Genau.
0: Und was ist mit Pattern Research? Ist das noch so ein weiteres Ding auf SCKT? Da habe ich nicht so richtig durchgeblickt.
1: Nee, das ist kein richtiges Sublabel, nee, das ist ein eigenständiges Label.
0: Ah, okay.
1: Da gibt es aber bis jetzt nur eine Veröffentlichung. Die Idee war eigentlich, damit jetzt dieses Jahr weiterzumachen, aber schauen wir mal.
0: Alles
1: der
0: klar.
1: Der Fokus liegt woanders.
2: Er ist ein bisschen geblockt durch diese Corona-Zeit. Ne? Viele Leute veröffentlichen recht wenig. Irgendwie,
1: ja, genau. Nee, aber ich habe nächstes Jahr dann halt 10-Jähriges mit meinem Label.
0: Mhm. Oh ja.
1: Da würde ich dann schon gerne was Spezielleres machen. Also so die 10. Veröffentlichung auf dem Label sollte dann auch schon irgendwie, ja, entweder eine Doppel-EP oder.
2: Okay, ja.
1: Ich habe ein paar Ideen im Kopf, muss mal schauen, wie ich das umgesetzt bekomme.
2: Ja. Cool. Ja, sollen wir nicht einfach schon mal was reinhören, was Musik von Markus? Oder
0: das können wir doch machen, ne? Dann steigen wir doch direkt mit dem Track ein und hören Infinity auf SCKT Portal 1. Erschien am 1.9.2019.

0: So, und da sind wir wieder. Das war Markus Sukut Infinity auf SCKT Portal 1. Erschien am 1.9.2019. Schönes Ding.
1: Vielen Dank.
2: Genau, die Frage hat man dich jetzt gerade eben auch schon mal gestellt. Das ist jetzt quasi die Portal 01.
1: Genau, ja, genau. Das ist der Part 1. Ja.
2: Okay. Das ist, aber da gab es bis jetzt auch nur eine einzige von.
1: Genau, ja. Der Plan war dann natürlich auch ein anderer. Die zwei wird aber dieses Jahr kommen.
2: Okay, ah, cool. Ja, geil. Und genau, Portal, da gibt es ja auch einen Podcast zu sozusagen. So, ne?
1: Genau, das habe ich vor fast 2 Jahren gestartet. Ja, das Ding, ja. Und lade dann halt immer sehr gerne Leute ein, die ich sehr respektiere für die Arbeit, die machen. Mhm. Und genau.
2: Ja, für euch eine große Liste auch inzwischen schon, so, ne?
0: Ich glaube, über 20 Podcasts mittlerweile.
1: Ja, genau, 23.
0: Oder? Ah, ja.
1: Und der 23. ist letzte Woche erschienen mit Freund der Familie.
2: Ja, voll gut. Ja, habe ich auch schon mal reingehört. Also, das ist ziemlich, ziemlich nice, toll.
0: Ja, bei der Vorbereitung, bei der Recherche haben wir da mal ein bisschen reingehört. Das war tatsächlich mit, wo hatten wir nochmal reingehört? Bei.
2: Ich glaube, Christopher Rau.
0: Christopher Rau, ja.
1: Ja.
0: Das war extrem schön, ja.
2: Ja, der ist auch ein cooler Dude auf jeden Fall.
1: Auf jeden Fall, sehr. Das
2: folgen wir auch schon sehr lange, die Sachen, die der macht. Das ist irgendwie auch super interessant, finde ich, was er so. Ja. Auch so zwischen Haus und weiß ich nicht.
1: Ist ja, er bewegt sich so in diesem Haus-Techno-Spektrum.
2: Ja, genau. Wie auch viel so Sample-Kram und so. Ja. Das ist ziemlich, ich finde es auf jeden Fall ziemlich geil, was der so macht.
1: Ja, auf jeden Fall.
0: Und ich auch.
2: Genau, und das ist ja irgendwie, also wenn man sich so die alten Sachen von dir anhört, hat sich das schon etwas, ein bisschen was getan. Also jetzt gerade auch bei dem Song jetzt so, ne? Was heißt getan, aber es ist irgendwie, es gibt eine
1: melodischer geworden.
2: Genau, ist melodischer.
1: Ne? Genau, ja, das auf jeden Fall. Also ich meine, den Track habe ich genau ein Jahr nach dem Tod meiner Mutter produziert.
2: Ja.
1: Keine Ahnung, was an dem Tag los war, ne? Aber das Ding ist, stand in 20 Minuten.
2: Ja, krass, ja, okay.
0: Ja, also, ja gut, so geht's ja manchmal, ja, ne? Wenn da irgendwie eine Idee da ist oder
1: genau,
0: ein Gefühl.
1: Genau, also so diese Grundidee war in 20 Minuten fertig, am selben Tag noch nach Hause ins Studio und
2: und dann aus der Emotion raus.
1: Ja, ja, genau.
2: So, ja, okay, ja, cool, also, das ist echt super. Gut, trauriger Anlass, aber sehr schöner Song auf jeden Fall.
1: Ja.
2: Ist super gut geworden.
0: Ja. Absolut. Und bist du jetzt soundmäßig von dem älteren, etwas kräftigeren Kram komplett weg oder ist es einfach, machst du Phasen dadurch als Produzent sozusagen?
1: Nee, also weg bin ich da nicht. Das ist Sound, den ich nach wie vor mag. Ich kann halt im Moment nur nichts mit dem angehenden Trend, kann ich nichts mit anfangen. Die Zeit habe ich durch, als ich klein war.
0: Ja, nachvollziehbar.
1: Da habe ich die Musik gehört, so diesen ganzen Rave-Techno, der halt damals zugänglich war. Ne? So, das ist für mich abgeschlossen, das Thema. Deswegen hat mich da auch irgendwie überhaupt nichts gereizt, was mal in diese Richtung zu machen. Man wird halt erwachsener, ne? Reflektiert halt auch mehr und dann passieren halt auch solche Dinge, die halt melodischer werden. Ne?
0: Tatsächlich, wir kennen das ja selber. Oder ich kenne das halt, dass ich einfach, dass man Phasen irgendwie durchmacht.
1: Ja, das ist ganz normal. Ja. So, keine Ahnung, manche Monate läuft es halt auch gar nicht so im Studio so, ne? Gibt halt auch so Phasen, dann gibt es halt Phasen, da hast du halt Bock, so richtig für einen Dancefloor zu produzieren und dann halt so ein Mittelding, ne? Also, ganz normal.
0: So sieht das aus, ja, das kennen wir auch.
2: Genau, wie ist eigentlich so deine Produktionsweise? Gehst du oft ins Studio? Bist du so täglich? Bist du einmal die Woche da, einmal im Monat oder gibt es da kein festes Muster so?
1: Ich würde sagen, es gibt kein festes Muster. Also ich habe das große Glück, dass ich mein Studio zu Hause habe. Mhm. Das heißt, ich kann kommen und gehen, wann ich will. Wenn ich dann gerade Bock habe, eine Idee im Kopf oder irgendwas ausprobieren möchte, dann gehe ich halt kurz ins Studio. Ne? Und so, entweder bleibt man dann halt den ganzen Abend da oder man merkt halt recht schnell, dass es nicht funktioniert. Ne? Und dann geht es halt wieder irgendwie. Dann
0: lässt man das besser.
1: Genau, dann geht es halt auf die Couch oder raus spazieren oder so.
2: Okay, das ist ja. Ja, ist eigentlich gut, sich dann nicht so sehr unter Druck zu setzen, glaube ich, sondern irgendwie sagen, ich muss. So, ne?
0: Nee, das funktioniert zum Beispiel
1: gar nicht.
2: Ja. Nee. Ich meine, du bist ja auch nicht, du bist ja noch berufstätig quasi, ne? Du bist
1: wieder
2: berufstätig. Ja, genau. Warst du Vollzeit?
1: Genau, ich habe 4,5 Jahre von der Musik gelebt und bin dann aber langsam wieder zurück.
2: Ja, okay, ja.
1: Was auch jetzt so im Nachhinein die richtige Entscheidung war.
2: Okay, jetzt so wahrscheinlich kurz vor der Krise schon gemerkt, okay, da warten sich was an.
1: Ja, so ungefähr, ja.
2: Ja, okay, ja.
1: Also hat nichts mit der Krise zu tun gehabt. Das war einfach.
0: Ja, Prozess des Älterwerdens vielleicht.
1: Ja, oder so, ganz normal irgendwie. Und ein ganz normaler Prozess und hab die Entscheidung bis heute nicht bereut.
0: Sehr gut.
2: Das ist auf jeden Fall.
0: Ja, wollen wir noch mal ein bisschen Musik reinhören?
2: Ja, können wir gerne machen, ja, genau. Wir können ja mal noch was weiteres von Markus seinen Labels hören.
0: Das wäre der Track Glare auf SCKT 08, erschienen am 31.06.2019. Und da hören wir jetzt mal rein.

0: So, ihr hört immer noch I'm in Love Radio auf 674 FM. Ich bin Joschka Tschirlei, neben mir Sebastian Happen und unser Gast Markus Sukkot ist immer noch da. Und der Track gerade war Glare auf SCKT 08, erschienen am 31.06.2019. Ja, jetzt wollten wir nochmal auf klangliche Unterschiede vielleicht oder verschiedene Philosophien von deinen Labels irgendwie eingehen. SCKT und Pattern Research. Gibt es da verschiedene Pläne oder verschiedene Ideen oder entscheidest du das ganz frei?
1: Naja, also über die Philosophie bei Portal haben wir ja gerade schon gesprochen.
0: Genau, ja.
1: Bei SCKT ist es tatsächlich alles so ein bisschen club-orientierter. Aber dennoch sehr toolig, sage ich mal. Und ja, Pattern Research habe ich damals gegründet, weil ich die Zusammenarbeit damals ja mit Johannes beendet habe, mit Exile. Und ich einfach einen Platz für diesen Sound haben wollte. So. Aber seitdem ist da auch nicht mehr viel passiert. Also es ist halt eine Platte darauf veröffentlicht worden. Ja, die Idee war, das Label tatsächlich auch für andere Leute dann zu öffnen irgendwann mal.
0: Ach, okay, also noch was nicht nur Autorenlabel ist oder was mal Remixe von anderen gibt, sondern mal wirklich Releases von anderen.
1: Genau, aber der Fokus liegt tatsächlich zukünftig auf jeden Fall bei SCKT.
0: Ah ja. Ja.
2: Genau, ja. Machst du eigentlich den ganzen Grafikrahmen und so? Ist das irgendwie auch alles aus
1: mach ich selber,
2: sieht
1: ja.
2: Sieht halt irgendwie aus, als wenn das irgendwie zumindest aus einer Schmiede kommt.
1: Nee, nee, das mache ich alles selber. Das ist mein Beruf.
2: Ja.
1: von daher, warum sollte ich das aus der Hand geben?
2: Ne? Nee, klar, das ist ja irgendwie naheliegend.
1: Genau. Das sind auch immer alles Fotos, die ich selber geschossen habe auf den Plattencovern. Genau, außer bei meinen Alben. Das sind Fotos, die ein sehr guter Freund von mir, der Sepp aus Düsseldorf.
2: Okay, ja, den verfolge ich auch auf Instagram.
1: Ja, guter Mann.
2: Gute Story.
1: Auf jeden Fall.
2: Ist so ein Sneaker-Fan, ne?
1: Ah, ja, genau.
2: Und dadurch hat aber oft Schuhe.
1: Ja,
2: verschiedenste Schuhe.
1: Das ist absolut korrekt. Ja. Nee, der arbeitet bei FU und sehr, sehr, sehr guter Kumpel von mir.
2: Okay,
1: ja,
2: cool,
1: und,
2: cool.
1: Ja, bin auch froh, ihn kennengelernt zu haben. Auch wenn wir beide nicht so recht wissen, wie das damals irgendwie passiert ist.
2: Ja, so ist das ja manchmal bei Freundschaften. Man läuft sich halt manchmal
1: so. Genau.
2: Man kennt die gleichen Leute, läuft sich mal einen Weg und dann ist man halt befreundet so, ne?
1: Genau.
2: Ja, aber cool, dann ist das sozusagen echt alles so, so ein Ein-Mann-Unternehmen sozusagen oder halt Befreunde involviert, also keine.
1: Genau, das.
2: Du gehst nicht zu irgendeiner Grafikagentur, die dann irgendwie den Kram dann machen und so buchst den Fotografen, das ist irgendwie alles so. Ja, ist cool, das ist irgendwie so sehr organisch und.
0: Genau, also das merken wir auch, dass das irgendwie ein künstlerischer Auftritt im Guss sozusagen ist.
1: Ich meine, das eigene Label ist halt auch was Persönliches und wenn ich dann eigene Fotografien mit einbringen kann, das ist halt nochmal ein Stück persönlicher, ne? Also. Fotografien von Orten, mit denen ich viel verbinde und
2: Also gibt es sozusagen auch mal eine Geschichte dazu, sozusagen, so eine kleine.
1: Für mich auf jeden Fall, ja.
2: Okay. Muss man jetzt nicht
0: erfinden. Ja, okay, aber das ist ja tatsächlich auch eigentlich die Hauptsache, wenn man da selber, oder ich finde, dass auch wenn die anderen Leute das nicht direkt sehen, wirkt es, glaube ich, trotzdem, wenn da selber für einen was hintersteckt.
1: Ja.
0: Irgendwie, oder ne, es wirkt auf jeden Fall mehr.
1: Ja, ich glaube, man spürt es, wenn da jemand irgendwie mit Leidenschaft an der Sache dran ist.
0: Das ist, glaube ich, das Ding, ja.
2: Ja, ja, ist irgendwie oft bei Kunst halt so, ne? Bei Fotografie, Malerei, Musik etc. Also wenn das einfach nur, ja, es muss ja, ne?
0: Macht das gerade
2: ein Stück Persönlichkeit drin stecken, so, sonst ist es halt irgendwie auch kein, es ist dann, ne? Das merken die Leute, glaube ich, irgendwann auch.
0: Das spürt man, glaube ich, ob da jemand gerade den neuesten Trend aufschnappt oder so und einfach irgendwie dahin irgendwas liefert, um irgendwie erfolgreich zu sein oder ob da wirklich was hintersteckt.
1: Das ist richtig, sehe ich genauso.
2: Dass irgendwie Malen nach Zahlen ist oder halt irgendwie halt selber gemalt halt so, ne?
0: So sieht das aus.
2: Genau, ne, dann wollen wir weiter Musik hören?
0: Oder? Ich würde sagen, wir hören doch noch mal weiter in Musik rein. Das wäre mal natürlich weiterhin von Markus Sukkot. Passend zum Thema, Don't Look Back, das ist die Pattern Research 1, erschienen am 21.03.2017.

0: So, und da sind wir wieder. Das war Markus Succo, Don't Look Back auf der Pattern Research Nummer 1, erschienen am 21.03.2017. Und dann wollen wir auch direkt weitermachen mit ein paar Fragen. Auch wenn es ein bisschen Standard ist, aber ich glaube, du hast sehr, sehr jung angefangen zu produzieren oder zu releasen, jedenfalls verhältnismäßig. Wie ging das bei dir los mit der Musik? Was gab es eine bestimmte Motivation? Bist du auf bestimmten Sound eingestiegen oder wie war das?
1: Ja, wo fängt man da an?
2: Ja, Anfang am besten.
0: Ganz am Anfang.
1: Ja, nee, ich habe durch meinen Vater sehr viel Pink Floyd mitgekriegt damals, als ich klein war. Und als man dann so selber irgendwie, ja, in der Schule hat man irgendwie sich über Musik unterhalten und Leute kennengelernt. Und ja, damals gab es noch den 1Live Party Service hier.
2: Ja, ich erinnere mich, ja.
1: Ja, genau. Ja. Und auf BFBS gab es auch noch eine elektronische Musiksendung, ja, weiß ich jetzt gar nicht, wie die hieß. Und da ist man dann so reingerutscht in die elektronische Musik, so was halt damals für einen selber zugänglich war. Mhm. Damals gab es halt kein Internet.
0: Ja, das waren noch Club, andere Zeiten.
1: Für den Club war ich zu klein und so hat man sich das irgendwie alles zusammengereimt und erstes DJ-Equipment eher so provisorisch zusammengestellt und so
0: Reloop-Plattenspieler?
1: Tatsächlich, ja.
0: Ja, hatte ich auch. Da hatten wir, glaube ich, alle mal am Anfang da stehen.
1: Für einen Einstieg ist doch alles okay.
0: Ey, auf jeden Fall. Genau, ich hatte auch einen Reloop und einen Omnitronic dann irgendwann oder so.
2: Schön rebengetrieben wahrscheinlich.
0: Ja, klar, aber ging irgendwie auch. Also so, ne?
1: Ja, genau. Und dann noch irgendwie so ein Pitchbahn-Party-CD-Player irgendwie. So, das war mein erstes Setup, ne? Dann mit dem Produzieren. Das ist, glaube ich, ein ganz natürlicher Prozess. Das ist dann halt irgendwann so gekommen, hab aber sehr lange für mich selber Musik gemacht.
0: Wie alt warst du, als du angefangen hast zu produzieren? Circa,
1: oder? Erste Gehversuche würde ich jetzt mit 16.
0: Oh ja.
1: Okay, ja.
2: Ja. Aber dann auch so mit dem Programm am Rechner?
1: Ja, klar, okay, nur am Rechner irgendwie, ja.
2: Was war das? Was gab es da? Fruity Loops gab es das da schon?
1: Ja, genau, Fruity Loops war so.
0: Das hatte ich damals dann auch. Auf einem Pentium 1 mit 120 MHz Prozessor noch.
2: Ja, ich kenne heute jedes Handy mehr, ne?
0: Ja, ich hatte da, genau, Fruity Loops, so eine ganz alte Version, ging irgendwie, und aber sonst auch nicht viel mehr. Aber ja, auch schon schöne Sachen damit
1: gemacht. Ja, und da hat man halt so ein bisschen rumgespielt, ne? Und weiß nicht, irgendwann ist mir mal eine Version dann von Ableton 6 entgegengeflogen und habe ich dann mehr Fuß gefasst nochmal und hat das dann Ganze nochmal ein bisschen das Feuer angefacht und irgendwann verschickt man dann halt auch mal Musik zu Labels, ne? Ja, und das war ein normaler Prozess, genau.
2: Und hast du, ich glaube 2009 hast du ja deine erste Veröffentlichung gehabt, oder? Hat man da richtig recherchiert oder war es noch davor?
1: Wenn du sagst 2009, dann kann das 2009 sein. Ich glaube 2010.
2: Ja, vielleicht war es auch 10, ja.
1: Ende 2010 auf Strobophobic Artifact.
2: Genau, die haben wir.
0: Genau, das war irgendwie eine Seite du, eine Seite irgendwie.
1: Jonas Kopp.
0: Ja. Ah ja, genau. Ja,
1: das war eine schöne Split-EP. Ja.
2: Very hieß der Track.
1: Ja, genau.
2: Ja, den haben wir vorhin neulich nochmal gehört.
0: Ja, vor allem, ich weiß nicht, wie du mittlerweile zu dem Track stehst, aber als ich reingehört habe, dachte ich so, okay, der Markus wusste schon damals, wo er hin wollte.
2: Ist das so?
0: Ja, voll. Finde ich schon. Also ich war tatsächlich schwer begeistert, also so wie sehr das schon irgendwie Schiene, das klingt zu festgefahren, aber irgendwie, ja, da merkt man hört da irgendwie schon ein bisschen den Trademark.
2: Ja, der Stil ist einfach zu erkennen, fand ich auch, ja.
1: Das freut
2: mich sehr. Langsam Aufbau und so, und alles irgendwie ist das irgendwie sehr.
0: Also ich glaube, dir kann man nicht vorwerfen, dass du irgendwelchen Trends

0: hinterher.
1: Also das, nee, ich hoffe nicht.
0: Absolut gar nicht.
1: Nee, aber das mit dem Trademark höre ich auch oft. Ich kann das auch irgendwie nicht nachvollziehen, weil, also klar, für mich hat das irgendwie so einen gewissen Sound schon irgendwie, aber ich weiß gar nicht, wie ich den mache. Also es ist so.
2: Ja, genau, dieses
1: passiert irgendwie einfach.
0: Ja, okay, aber das ist ja auch umso schöner irgendwie.
2: Ja, ja, da hatten wir ja gerade auch schon mal, während die Platte lief, mal drüber gesprochen, über dieses, genau, über das Mixen und
1: dein Sounddesign,
2: das du irgendwie machst, wo du auch, ja genau, wo du auch meinst, du weißt gar nicht, wie das entsteht, ne?
1: Naja, also vielleicht liegt es auch einfach an meiner Produktionsweise. Also ich mische wahrscheinlich schon ab, während ich produziere.
0: Mhm. Das wäre jetzt auch eine Frage gewesen.
1: Und mach das nicht im Nachhinein, wenn es dann erst am Master geht oder so. Also okay, das ist so eine Sache, okay, wenn ich ein Element dazufüge, dann gucke ich schon, dass es da reinpasst, ne? Okay, und auch richtig sitzt irgendwie, in meinen Augen.
2: Ja. Also nicht nur von der Lautstärke der Frequenzen einfach alles irgendwie passt und so.
1: Genau, ja. Also es geht auch irgendwie immer fixer und man hat halt so irgendwie seine Abläufe so.
0: Demnach kann man auch wahrscheinlich sagen, dass du sowas wie Mischung, es gibt ja auch Künstler, die eine Mischung zum Beispiel abgeben an andere oder so, aber das sieht ja bei dir eher nicht so aus.
1: Ne? Nee, habe ich noch nie gemacht. Ja. Nee.
0: Zum Studio würde ich ja gerne fragen, irgendwie hast du dich mit Raumakustik beschäftigt, hast du irgendwie ganz spezielle Sachen da oder ist das auch einfach so entstanden?
1: Also jetzt ist es tatsächlich das erste Mal so, dass ich ein Studio wirklich habe, wo ich auch sage, okay, es ist ein Studio. So, vorher war das wirklich immer so eine zusammengewürfelte Ecke. Also ich habe angefangen, im Kinderzimmer Musik zu machen. So.
0: Ja, das kennt man, ne?
1: Und bin dann halt irgendwann nach oben gezogen im Haus meiner Eltern und da war dann halt auch mein Studio. So mein Kinderzimmer war mein Studio. Mhm. Und habe das aber auch da gelassen, als ich dann auch ausgezogen bin. Das heißt, ich hatte eine Zeit lang, bin ich eigentlich immer gependelt zum Musik machen. Und bin jetzt aber wieder froh, alles an einem Ort zu haben.
0: Ja, das kann ich nachvollziehen.
2: Also du, deine Wohnung sozusagen, auch dein Studio, da wo du lebst sozusagen. Hast du
1: genau, ja. Also jetzt habe ich ja einen extra Raum. Ja.
2: Okay, ja, okay. Also die Wohnzimmer, Kinderzimmerzeiten, Studio sind vorbei. Es wird professioneller anscheinend.
1: Ja.
0: Aber genau, da kann man direkt einreihend fragen, Mastering gibst du aber ab oder machst du das auch selber?
1: Ja, auf jeden Fall. Nee. Das überlasse ich anderen, die da auch geschult sind und wissen, was sie machen.
0: Ja. Genau, hast du da einen festen? Oder?
1: Also ich gebe eigentlich so alles, was auf meinem Label passiert, Richtung Dublates Mastering.
0: Ach stimmt, das hatte ich genau bei Discogs, glaube ich, auch gesehen. Ja.
1: Ja.
0: Die machen auch, glaube ich, einen sehr guten Job.
1: Die machen für mich einen sehr guten Job. Ist halt ja auch eine Art Trademark. Ne?
0: Kennt ihr euch auch persönlich? Oder?
1: Ich war damals da bei den ersten Sessions, ja. Genau, um dann so ein bisschen abzustimmen, in welche Richtung es gehen soll. Und ich meine, das ist auch super interessant. Okay, ja. Dann machst du deine erste eigene Platte auf dem eigenen Label. Da wollte ich auch jeden Prozess wirklich nachvollziehen. Und
0: auf jeden Fall, das kann ich dann wiederum sehr gut nachvollziehen. Oder ja, das Mastering ist ja auch am Anfang oft so ein unbekanntes Ding oder wo man nicht so richtig weiß. Ne,
1: ja genau, du kriegst es dann wieder, wenn du vorher, keine Ahnung, ich habe damals meine erste Platte gemacht und dann sagte der Lucy, ja, ich brauche die Sachen zum Mastern und ich so, hä,
0: was ist denn das?
1: Ja, ich brauche einen Pre-Master. Ich so, ja, was Pre-Master?
0: Was
1: so,
0: heißt
1: ne?
0: das denn jetzt genau?
1: Ja, früher einfach Tracks rausgebounced und gespielt. So,
0: ja, okay, ne?
2: Ging irgendwie, ne?
1: Ja, und und dann kriegst du es wieder und denkst dir, ja gut, ist ja jetzt lauter.
2: Ja, das soll das
1: ja so, ja. Aber klar, wenn du dich mehr damit befasst, dann weißt du auch, okay, was da alles passiert und was da alles gemacht werden kann noch im Mastering. Ne? Also da ist ja echt richtig viel möglich. Deswegen gibt es auch verschiedene Arten von Mastering.
2: Ja, Vinyl etc. So, ne?
1: Ja, einmal das und es gibt halt auch, die dann halt die einzelnen Spuren halt direkt noch mit abmischen lassen.
0: Stem Mastering,
1: so, ne? Genau. Aber das habe ich nie gemacht, weil da hatte ich immer so
0: ja, ich meine, das ist
1: Angst,
0: ja dann auch wieder
1: irgendwie, dass der Engineer dann irgendwie zu sehr in den Track eingreift.
0: Ja,
1: weil ich gebe das schon eigentlich immer so ab, wo ich denke, okay, so soll es auch klingen. Also eigentlich Ich hoffe, dass der Mastering-Engineer nicht mehr so viel machen muss.
0: Okay, das ist ja einfach, okay. Ne? Ja, ich meine, das ist ja auch eigentlich, jedenfalls in der Tontechnik, so ein Ding. Eigentlich gibt man ab, um nochmal ein zweites Ohr und ein zweites Paar Ohren drüber hören zu lassen. Und wenn man einen guten Job gemacht hat als Mixer, dann muss da gar nicht mehr so viel passieren,
1: außer ein bisschen Lautstärke. Ne? Ja, genau. Und wenn du kein vernünftiges Studio hast, mit vernünftig Akustik oder so, dann gehen dir halt auch mal Frequenzen unter, die im Mastering-Prozess dann halt gekillt werden und dann ist auch alles gut. Ne?
0: Genau. Also. Oder ich kenne es auch, dass man sich auch so ein bisschen tot hört und manche Sachen vielleicht gar nicht mehr so doll wahrnimmt oder so. Ne? Oder
1: Ja, deswegen versuche ich auch nicht so lange an einem Track zu sitzen. Also das ist halt auch so eine Sache, dass man sich nicht tot hört. Und, ja.
2: Also sozusagen schnell durchproduzieren. Oder? Dass man
1: ja, also es muss schon, also ich sag mal so, wenn ich innerhalb von einer Stunde nichts Brauchbares habe, dann höre ich auch auf an einem Tag. Dann,
2: ja, okay, das ist konsequent. Ja,
1: und wenn es dann läuft, dann versuche ich schon, zumindest so weit zu kommen, dass man vielleicht nur noch mal kurz arrangen muss oder nicht mehr viel machen muss.
2: Aber es ist dann die Grundidee, also die Idee des Songs sozusagen da ist. Also auf Papier.
1: Ja, schon genau, genau.
2: Also nicht so, nur die Idee, sondern auch umgesetzt halt, ne?
1: Okay. Ja, genau. Ja. Also ich bin nicht jemand, der da wochenlang an einem Track sitzt und da noch rumfeilt und sagt, ja, da fehlt noch was, da muss noch ein Element rein. Irgendwas muss da noch passieren. So, nee, da bin ich nicht. Also ich mache alles sehr aus dem Bauch raus und den Test of Time, wenn die Dinger dann irgendwie nach einem Jahr noch taugen, dann alles gut.
2: Ach so machst du es aber schon, dass die Sachen teilweise dann ja auf Halde liegen und dann erst irgendwie.
1: Ja, notgedrungen, ne? Ja, genau. Nee, notgedrungen halt aber auch. Ne? Also es gibt halt immer so Phasen, da bin ich sehr produktiv. Da machst du dann halt irgendwie, keine Ahnung, 50 Skizzen oder so. Und dann lässt du die aber mal liegen. Also ich bounce die dann nochmal raus, pack mir die in den Soundcloud, mach mir eine Playlist und hör mir diese Loops. Mhm. Einfach an, beim Spazierengehen oder sonst irgendwas.
2: Ach so, ja.
1: Und denk dann, ja, okay. Hat was. Mhm. Alleine dieser Loop schon so. Und dann weißt du eigentlich schon, okay, du musst gar nicht mehr viel machen.
2: Ja,
1: so,
2: ja.
1: Ne? Und also, das ist so, wenn Loop nicht langweilig wird, ist das geil.
2: Ja, dann hast du eigentlich schon gewonnen. Du musst den einfach noch strecken und gut ist eigentlich.
1: Man hört die alte Basic-Channel-Sachen an.
2: Ja, klar, das sind ja eigentlich, das ist einfach nur auf Loop, 8 Minuten gezogene Loops. So, ne?
0: Ja. Ich finde, das ist ja auch so irgendwie die Kunst beim Produzieren irgendwie, da den Fokus nicht zu verlieren und nicht immer, da muss jetzt noch was rein, sondern okay, das, was da ist, ist geil. Und das kann man schön in ein DJ-Set einbauen oder vielleicht auch alleine so hören, wie auch immer.
1: Ja, ich bin auch kein Fan von Effekthascherei.
0: Das hört man, ja. White Noise. Jetzt geht's weiter.
2: Macht man sich irgendwie sehr einfach teilweise.
0: Ja.
2: Nee, aber dieses finde ich halt auch super schwer, irgendwie dieses so reduziert bleiben, aber das ist halt irgendwie, sich das auch trauen, so zu reduziert zu sein. Dass ich habe Mittwoch mit dem Nils getroffen, der letztes Mal hier Gast war, und haben uns auch so ein bisschen Mucke machen
0: unterhalten. Nils Freude, beste Grüße.
2: Genau, und er meint halt auch, ja, das ist halt super schwierig zu sagen, okay, das behalte ich jetzt so und ich mache jetzt nicht noch mehr und ich bin jetzt nicht irgendwie, sondern einfach da so straight zu bleiben und sagen, okay, ey, das ist jetzt hier, so steht das Ding, so ist das gut und so ziehe ich das jetzt einfach mal 6 Minuten bis 8 Minuten auch länger durch halt. Das
1: reicht ja auch. Ich meine, beim Mixen passiert ja auch dann auch schon viel. Ne? Also wenn du diesen Loop, sag ich mal, dann schon wieder mit was anderem mixt, dann passiert ja schon was.
0: Dann können die Elemente wieder.
1: Ich bin halt auch jemand, der lange Übergänge liebt. So, ne? Ja, ich lasse dann manchmal Platten 3-4 Minuten laufen zusammen und so und dafür ist dann halt auch die Produktion, oder da ist vielleicht auch die Produktionsweise entstanden, ne?
2: Ja, ja.
1: So dieses Loopige. Und,
2: ja, genau, dass man halt nicht irgendwie nach den ersten drei Sekunden sogar weiß, okay, das geht zu dem Thema, sondern man muss die Sachen halt irgendwie ein bisschen zuhören. So.
1: Ja, genau.
2: Und halt auch gut fürs DJing das Zeug halt so.
0: Ja. Ja, dann würde ich sagen, schwenken wir doch mal soundmäßig ein klein wenig um oder gehen mal auf ein bisschen Albumsound von dir. Das ist Markus Sukkot, Escape auf Rekids 126, ein Album, erschienen im Oktober 2018. Den genauen Tag habe ich leider nicht rausgefunden. Aber ja, dann hören wir doch mal rein.

0: So, und da sind wir wieder. Ihr hört immer noch I'm in Love Radio auf 674 FM mit Joschka Tschirlei, Sebastian Haben und unser Gast Markus Sukut. Das war Escape von dem Rickets-Album oder dem auf Rickets erschienenen Album. Die Rickets 126, Oktober 2018. Ja, was soll ich sagen? Super geiles Ding. Gefällt uns richtig gut.
1: Vielen Dank. Auch ein sehr schönes Album. Und uns ist aufgefallen, dass die ersten 3 Sekunden von diesem Track sich exakt mit den ersten 3 Sekunden vom Nas-Album überschneiden, welches den gleichen Titel hat. New York State of Mind, und das Album heißt Heaven is a State of Mind. Gibt es da einen Zusammenhang oder ist,
2: oder ist das einfach haben wir das Zufall?
1: So interpretiert?
3: Das hat absolut keinen Zusammenhang.
1: Ernsthaft? Gar nicht?
3: Nein.
1: Gar nicht?
3: Krass.
1: Das ist so, wir müssen, ich habe die Matic jetzt nicht dabei. So.
3: Nein, saßen zu Hause?
1: Das Intro ist exakt gleich.
3: Wirklich?
1: Die ersten 3 Sekunden ist so ein Schienengeräusch. Das ist...
3: Okay, nee, ich habe ein anderes Album zu dem Zeitpunkt öfter gehört, was auch in New York entstanden ist, aber nichts von
1: Nas. Okay, weil das klingt, also wie gesagt,
0: ne, weil da dieser, genau, das Album, dein Album heißt Heaven is a State of Mind und auf diesem Nas-Album, wo auch dieses Schienensample am Anfang ist, heißt dann, auf dem ist der zweite Track New York is a State of Mind.
3: Ja, ich weiß, ich kenne das Album.
0: Ach so, klar.
3: Ich
0: hätte mich jetzt gewundert, wenn du es nicht kennst.
3: Es gibt keine Parallelen dazu, nein, also es war jetzt krass. Wäre mir jetzt nicht aufgefallen, wenn ihr das nicht gesagt hättet.
0: Wir saßen in der Vorbereitung zu Hause und dachten uns, ey, das ist kein Zufall.
1: Also gerade noch mit dem Titel, der danach kommt, also mit dem Nas-Track und dem Titel von dem Album sozusagen.
3: Ja.
1: Aber krass, cool. Das ist irgendwie verrückt, wie man sowas manchmal dann anscheinend oder anders interpretiert anscheinend so. Ne?
0: Ja, aber trotzdem cool.
1: Können ja alle zu Hause an den Geräten, geht mal irgendwie ins Internet und hört euch mal den Song von Markus an und das Intro von dem ersten Nas-Album Medic. Also ich meine, da gibt es einen. Oh, gut.
3: Ja, werde ich nachher mal machen.
1: Genau, mach das, mach Markus.
0: Komm mal rein.
1: Das ist irgendwie ja gut. Nee, das dachten wir uns irgendwie, dass es da irgendwie ein Zusammenhang gibt.
0: Das vielleicht eine Hommage wäre, oder? Genau. Aber anscheinend nein.
3: Also, aber kann man vielleicht so verkaufen.
1: Genau. Das wäre auf jeden Fall, ja. Wenn die jetzt gerade in einer heißen Promophase für das
3: Album wäre,
1: dann wäre das doch genau das Richtige.
0: Gab es da denn andere Inspirationen zu? Oder?
3: Ja, wie gesagt, also ich habe viel ruhigere Musik zu dem Zeitpunkt auch gehört. Also ich meine, das war... das Album ist entstanden in der Zeit, wo meine Mutter im Krankenhaus war.
1: Oh ja, ja.
3: Deswegen ist es auch etwas ruhiger geworden irgendwie. Und ich bin da echt dankbar, dass Matt, also Radio Slave, das Album so genommen hat und auch tatsächlich es gibt noch eine 10-Inch zu dem Album. Mhm. Und die wurde separat verkauft. Und das sind tatsächlich die ersten beiden Tracks, die ich dann nach dem Tod von meiner Mutter damals produziert habe, die dann auf der Tenant noch rausgekommen sind, genau.
1: Also du konntest das einfach so machen, wie du das, es gab keine Frage, du bist mehr auf Dancefloor, sondern einfach...
3: Nein. Also Matt hat mir immer bestätigt, dass er sehr großer Fan ist von dem, was ich mache und dass er da echt voll hinter mir steht und hat mir da wirklich freie Hand gelassen. Also ich habe natürlich auch mehr Tracks abgegeben. Letztendlich, das ist es dann geworden. Ne?
0: Habt ihr dann zusammen eine Auswahl getroffen? Oder?
3: Genau, ja. Also wir haben uns dann Ideen ausgetauscht, ne? Und dann gesagt, ja, okay, da könnte vielleicht noch der Track dazwischen passen. Oder
0: das hört sich nach einer guten Zusammenarbeit an.
3: Ja, auf jeden Fall, ja.
1: Ja, ich habe das Album, als es rauskam, natürlich auch mehrfach gehört. So, und jetzt aber auch hier im Zuge der Vorbereitung haben wir es auch nochmal durchgehört. Das ist echt irgendwie Hut ab. Ist schönes, man kann es schön durchhören, so finde ich so.
3: Dankeschön.
1: Und ja, es ist zu dem Vergleich zu dem Album, was du davor gemacht hast, irgendwie wirkt das mehr. Also gut, das davor ist auch eher ein Konzeptalbum, glaube ich. Zumindest habe ich so den Eindruck. Aber das ist jetzt mehr, es wird noch mehr eine Geschichte erzählt.
3: Ja, es ist halt nachgedacht.
1: Es ist unterschiedlich.
3: Es war auch mehr Zeit. Ne? Okay, also das Album davor, Resist of Exile, ist in 2 Wochen entstanden.
1: Ach so, ja, okay.
3: Ja, also ich habe mich 2 Wochen eingesperrt, habe, ich weiß nicht, wie viele Tracks ich hatte, ich glaube 20 Tracks oder so, und habe die dann damals mit Johannes ausgetauscht und haben gesagt, okay, die.
1: Ja, ja.
3: Und zack, ja. Also es ist eher wie eine Doppel-EP, eher das Album, aber...
1: Ja, es sind halt so coole Tools hintereinander gepackt halt.
3: Einfach. Genau, ja, genau. Alles ein bisschen rougher, also das war halt so die hinter dem Konzept, ne? Ja.
1: Ja, okay.
0: Hast du denn generell Thema Albumsound eine andere Herangehensweise als irgendwie bei Singles oder machst du einfach alles aus dem Bauch raus, wie... wie es dir gerade passt.
3: Also früher war das eher so wie bei Singles, hört man wahrscheinlich auch. Und jetzt bei dem Rickets-Album würde ich auch tatsächlich sagen, okay, das ist ein Album in die Richtung, wie es eigentlich sein sollte.
1: Also zum Beispiel auch ein
3: man kann es im Club hören, man kann es aber auch zu Hause hören. Und
0: das ist tatsächlich auf jeden Fall so.
3: Ja, und ja, ich weiß nicht, wenn ich nochmal irgendwann was machen sollte, dann wird es auf jeden Fall auch wieder was in diese Richtung.
0: Möchtest du auch mal selber ein Album auf deinem Label machen?
3: Weiß ich nicht. Nein, ich weiß es nicht. Also, wie gesagt, es ist 10-jähriges nächstes Jahr.
0: Ah.
3: Okay, ne, muss man mal schauen.
1: Was da
3: ob es, ja genau. Also ich habe eigentlich mal gesagt, okay, ich möchte es eigentlich nicht als ein Label machen, wo auch Alben rauskommen, aber ja gut.
1: Ja klar, man kann so Pläne auch immer über den Haufen werfen.
3: Das ist richtig, ja.
1: Nichts zu sehr festlegen.
3: Ja.
1: Ja, geil. Wollen wir mal noch einen Song von dem Album davor hören?
0: Ich würde sagen, ja. Ne? Das ja. Album heißt Resist. Markus Sukut, Third Movement auf Exile. Die LP Nummer 2 erschien am 7.3.2017.

0: So, da sind wir wieder. Immer noch I'm in Love Radio auf 16.4 FM. Das war der Track Third Movement von dem Album Resist vom lieben Gast Markus Sukut. Mal wieder natürlich ein sehr, sehr schöner Track. Und uns ist aufgefallen, auf dem Album heißen alle Tracks, es fängt an mit First Movement und endet, glaube ich, mit Ninth Movement. Hat das irgendeinen Hintergrund?
1: Nein.
0: Schade. Tatsächlich nicht?
1: Nein.
0: Okay, nee, gut. Muss ja auch nicht.
2: Was ich uns alles für Sachen überlegt habe.
3: Das hat da bestimmt eine Geschichte.
2: Es gibt noch eine weitere Sache, die uns da aufgefallen ist, und zwar das Cover.
1: Ja.
2: So ein Jung mit einer Bengalo.
1: Ja, das bin ich.
2: Das bist du?
1: Das bist du. Ja, das Foto hat ja Sepp auch geschossen.
2: Ach krass, cool.
1: Ja, da habe ich mal Bengalos organisiert und haben uns unter der Brücke gestellt in Düsseldorf Fotosession gemacht.
2: Ja. Das sieht ja so richtig nach Lokalderby im Pott aus. So, ne? Also jetzt ein Fußball-Ultra,
1: Nein, aber der Widerstand halt.
0: Ja, okay, ja, sehr gut. Noch schöner, das finde ich gut.
2: Ja. Aber es ist irgendwie auch so eine coole Ästhetik auf jeden Fall.
1: Es war auch ganz lustig. Ich meine, ich habe mich für den Albumtitel entschieden dann und dann haben wir das Shooting gemacht. Und ich weiß nicht, so in der Promophase ging dann auch gerade dieses Resist-Movement da in den USA los, gegen Trump und so. War ein ganz lustiger Zufall. Ne? Josh Wink hat dann auch zu dem Zeitpunkt noch eine Platte gemacht, die hieß auch Resist und so,
2: Ja gut, ist ja irgendwie auch so, ne? Irgendwie ist elektronische Musik ja auch so ein bisschen
1: natürlich.
2: Widerstand, so, ich würde jetzt nicht.
0: Ich finde es schön, da irgendwie mal Flagge zu zeigen, so ein bisschen zumindest.
2: Auf jeden Fall. Es ist irgendwie, natürlich ist halt mit elektronischer Musik ist politische Aussage auch schwer und es ist manchmal auch irgendwie schwer, sich zu so positionieren, wenn man das überhaupt möchte. So, aber irgendwie.
0: Aber trotzdem cool, dass es irgendwie hier und da mal passiert. Gerade in den heutigen Zeiten irgendwie wird es ja irgendwie doch wichtiger, finde ich.
1: Also, was ich sagen wollte, ist halt, der Titel, der ist halt zu einem Zeitpunkt entstanden, wo dieses Thema noch nicht Thema war.
2: Ja, nicht so intensiv wie jetzt.
1: Nicht so intensiv wie jetzt, genau. Nee. Und eigentlich war es auch eher in Richtung, okay, Widerstand gegen dieses Movement, was da gerade in der Musikszene stattfindet. So.
2: Ja,
1: das war eigentlich so diese Geschichte.
2: Also, okay, also kein politisches Statement.
1: Nein, es war in dem Sinne, ich möchte mich
2: künstlerische Widerstand sozusagen.
1: Genau, genau. Also, so, da haben sich dann gerade so alle irgendwie so ein bisschen verbogen, habe ich das Gefühl gehabt. Und ich habe gedacht, so, nee, ey, muss nicht sein.
2: Also, gegen höher, schneller, weiter sozusagen. Ja, genau. Und schneller und härter. Ja. Und ich mach mal härter.
1: Ja.
0: Das ist jetzt der Trend, dem alle gerade hinterherrennen und da macht man jetzt auch mit, das finde ich auch, das hat ja mit Kunst dann irgendwie nichts mehr zu tun oder so, ne? Sondern es ist irgendwie, Verfolgen von Trends irgendwie, was wenig Charakter hat.
1: Ja, einfach um relevant zu bleiben, ne?
0: Ja. Genau.
2: Ja, das ist halt die Frage, ob man dadurch auch relevant, also ne, entweder, also
0: auf Dauer glaube ich nicht, ne?
2: Ja, genau, und wie ist doch irgendwie, entweder bist du der Trendsetter so, oder du bist halt, oder eigentlich merkt man das, wenn Leute, aber gut, es ist irgendwie, manchmal geht es ja, oder oft geht es ja eigentlich auch auf, wenn Leute irgendwie, marktorientiert arbeiten, also sei egal was, welcher Bereich jetzt halt, ne?
1: Ja, das auf jeden Fall.
2: Dass man sich da irgendwie nicht innovativ ist, sondern eher anbietet.
0: Ja, halt. Irgendeine Agentur dahinter steckt und sagt, ey komm, jetzt geh mal mehr in die Richtung oder was weiß ich. Naja, aber es gibt es ja zum Beispiel bei vielen neuen YouTubern oder so, wo plötzlich, die plötzlich auch wittern, dass man da irgendwie sehr viel mehr Geld machen kann, wenn man irgendwas zusammencastet und
1: also diesen Markt habe ich sowieso noch nie verstanden mit YouTube und Geld verdienen.
0: Ich bin da so gerade so, ich schnupper nicht selber rein, aber bin gerade so ein bisschen dran, irgendwie da mal ein bisschen reinzuschauen und das greifen sich natürlich auch jetzt viele auf irgendwie. Ja. Aber gut, das ist ein anderes Thema.
1: Absolut, ja.
0: Ja, Sebi, was sagst du? Sollen wir mal mit unserer Rubrik weitermachen?
2: Ich würde sagen, ja, warum nicht, ne?
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0: So, ja, und das war der wunderschöne Jingle von Sebastian gebaut zu unserer schönen Rubrik Classic des Monats. Und ja, was haben wir da mitgebracht? Wir haben mitgebracht ein wirklich, schon altes Ding, 1997 rausgekommen, von Maus und Stolle, Pan heißt der Track, erschienen auf Klangelektronik.
2: Genau, der Markus nickt da hinten auch schon in der Ecke so, anscheinend kennt er den Song. Ja, okay, wir wollten ihn auch schon mitbringen. Ja, geil.
0: Nein, das ist ja nicht wahr. Sehr gut. Das ist doch schön.
2: Genau, den hat uns der Marcel irgendwann mal, Marcel Janowski, bei so einer privaten Session gemacht. Ja, ey, hier, ne? Kinders, wollt ihr nicht mal richtigen Dub hören, da wart ihr noch in der Schule?
0: Ey, tatsächlich, Moment, 97. Genau, bei mir ist der Zufall, ich bin 91 in die erste gekommen und ich war 97 in der siebten. Ja. Und ja, da war ich noch sehr jung, da wusste ich noch gar nicht, dass es überhaupt so schöne elektronische Musik gibt. Hätte ich das damals schon gewusst, hätte ich sie, glaube ich, auch da schon gefeiert. Und ja, da wollen wir gar nicht so viel drum rumreden, sondern spielen den Track einfach mal.

0: So, da sind wir wieder. Ja, natürlich immer noch I'm in Love Radio auf 674 FM. Immer noch mit mir, Joschka Tschirlein, meinem Partner in Crime, Sebastian Happen und unserem lieben Gast, Markus Sukut. Und das war, ja, Maus und Stolle, Pan auf Klangelektronik, 1997 erschienen. Bernd Maus und Timo Stolle. Viel, viel mehr wissen wir über die Jungs nicht. Aber muss ja auch gar nicht.
1: Markus lacht sich da hinten schon kaputt.
2: Das reicht ja auch manchmal.
0: Das reicht ja auch. Warum?
2: Weniger ist mehr.
0: Das ist tatsächlich so. Das können wir so unterschreiben.
2: Aber generell zu sagen, sehr schöner Track und Klang auf jeden Fall mal die ganzen alten Sachen abchecken. Mega Label.
1: Ja, voll, absolut. Ja. Das kann man.
2: Also da haben die Frankfurter Jungs damals echt gute Arbeit gemacht.
1: Ja, wie gesagt, immer wieder Frankfurt. Ne? Das läuft dann immer wieder über den Weg, diese Stadt. So, ne? Egal auf welchem. Was Musik etc. irgendwie ist Frankfurt.
0: Das ist tatsächlich so, ne?
1: Place to be, so ein bisschen, ne? Ja, schon immer gewesen, so, ne?
0: Und Overbach zählen wir dann auch noch
1: das zu. Sowieso,
0: ne? Das ist ja eine Mischpoke.
2: Das ist eine, genau, ja. Sag doch nicht zu laut, aber ja.
0: Ach so, ja, genau.
1: Das ist wie Köln und Düsseldorf.
0: Das sagen wir hier aus Köln.
1: Ja. Ich glaube, die Offenbacher hören das nicht so, die sind gerne Offenbacher.
0: Die stehen gerne für sich, was ja auch.
1: Ja, genau. Ja. Wenn es um Robert Johnson und Clubbing geht, da sagen die Frankfurt, ja, Frankfurt ist Offenbach so, und alles andere ist Frankfurt dann nicht Offenbach. So. Ja. Oder Offenbach nicht Frankfurt.
0: Ja, das ist, glaube ich, so, ja, ja. Sehr schön. Ja. Ja, dann haben wir hier eigentlich als nächstes irgendwie ein allgemein offenes Thema und wollten dich einfach mal zu Clubs in NRW befragen. Oder eigentlich der Hintergrund war, du warst ja tatsächlich schon überall und bist viel rumgekommen, DJ Mix. Ja, was heißt überall? Aber ne, wenn man sich auf deiner Webseite kann man die Liste an Gigs ansehen und da ist schon deutlich mehr als Deutschland dabei, würde ich sagen. Also findest du aber, dass es in NRW irgendwie einen besonderen Spirit gibt oder bist du auch sehr, sehr gerne hier oder magst du es woanders eigentlich gerne lieber?
2: Ich bin ganz ehrlich, ich habe es lieben gelernt, wieder hier mehr in der Region zu spielen. Irgendwie war es eine Zeit lang so, dass ich in Deutschland gar nicht gespielt habe, sondern nur im Ausland. Es ist eine super Erfahrung auf jeden Fall so. Und ja, ihr habt mich da ja damals ins Gewölbe gebucht und dass die Nacht war halt Wahnsinn und ich wusste gar nicht, dass es sowas hier noch so in der Gegend gibt und deswegen bin ich auch froh, dass Marcel mich dann auch gefragt hat, ob ich dann nicht Resident bei Treibstoff werden möchte. Ne?
0: Ja, cool. Ja, aber das ist auch schön zu hören.
2: Irgendwie. Nee, also das ist halt wirklich so, ist schön gewesen, sowas dann nochmal zu sehen, dass es hier dann auch so noch so wirklich gefeiert wird.
1: Ja, okay. Ja, also,
0: ja. Ja, tatsächlich, weil das ist ja wirklich nicht überall so. Oder ne, man war auch schon auf Festivals oder Partys, wo man sich dachte, okay, eigentlich, also wenn man sich umguckt, hat hier keiner richtig Spaß.
2: Nee, also ja, Festivals, ich mag keine, also ich bin kein Festivalgänger und ich mag es auch irgendwie auf Festivals. Also kleine Festivals okay, ne, wenn du so Stages hast, wo so 1000 Leute.
1: Ja.
2: Super, ne? Hast du so eine Art Club-Atmo, kannst du dann da schaffen irgendwie, also von der Menschenmenge her. So alles das da drüber, das greift man sowieso nicht so richtig. Also ich versuche immer so eine Connection aufzubauen und da mag ich es eigentlich einen kleineres Publikum zu haben.
1: Ja, ne? Ja. Also hast du schon mal Stages gespielt, die größer sind als 1000 oder?
2: Ja, aber es hat ja keinen Spaß gemacht.
0: Also, ich muss auch sagen, wenn ich davon auf Bilder sehe, irgendwie, ne, die Riesen-Stages, wo die Big Player halt so spielen, irgendwie. Manchmal frage ich mich, sieht man das nur von da oben nicht, dass da unten nichts abgeht oder geht da wirklich nichts ab?
2: Ne? Ich glaube, es ist halt, die stehen halt alle nur rum, oft. Ja. Ne?
0: Das ist tatsächlich so.
2: Ja, leider.
1: Also ich bin jetzt auch nicht so der, auch so mega vielen Festivals gewesen, aber wenn ich halt irgendwie mal, finde ich auch eigentlich oft eher die kleinen Floors zum Tanzen, zum Feiern jetzt halt.
2: Genau, zum Feiern so und auf den großen unterhält man sich irgendwie eher so und ja, wo gehst du gleich hin?
1: Der Sound ist halt auch oft auch schlechter als auf den kleinen Floors.
0: Oder? Ja, ne? Oder halt auch nur in einem begrenzten Kreis gut oder so, ne? Ja, wenn das Soundsystem irgendwie drumherum gebaut ist oder so, dann musst du halt irgendwie, ja, gibt's da gar nicht so viele Sweet Spots soundmäßig.
2: Ja, nee, also ich bevorzuge auf jeden Fall so kleine, intime Partys.
1: Nee, auch dieses Club NRW-Ding sozusagen, oder was halt, was du gerade auch schon meinst, dass es gar nicht auf dem Schirm hat, ist, dass wie hier in Köln irgendwie trotzdem irgendwie noch Clubkultur irgendwie in der Form noch irgendwie existiert. So, ich habe auch so oft das Gefühl, dass NRW so unterrepräsentiert ist halt irgendwie so, wenn man sich jetzt in den Osten Deutschlands
2: anguckt, ja, halt
1: Berlin und sowas, ja. So, ne? Was da für Festivals gibt, was für etablierte Clubs und also, so. Ne?
2: Ich sag mal so, von der Infrastruktur her müsste eigentlich NRW so funktionieren wie Berlin.
1: Eigentlich schon, ne? Von den Einwohnerzahlen und so ist ja gigantisch, ne?
2: Aber keine Ahnung, ich weiß nicht, woran es liegt irgendwie. Aber es war halt schön, dann zu sehen, okay, Köln, da geht was.
1: Geil. Ja, wir sind so ein bisschen das gallische Dorf, habe ich manchmal das Problem. Ja. Was auch so keiner auf dem Schirm hat. Also wir haben auch also oft Gäste, die wir halt irgendwie dann im Gewölbe oder auch an anderen Orten irgendwie hatten, die irgendwie noch meinten, ey krass, was geht hier bei euch? Es gibt ja irgendwie noch eine richtige Szene, die keiner auf dem Schirm hat. So,
2: genau.
1: Ne? Die Leute auch so, man kennt es auch so vom selber vom Ausgehen, man kennt sich hier in der Stadt halt einfach so. Ne? Also
2: ja, das ist ja früher so gewesen, du bist halt weggegangen irgendwie und du hast immer so deine Crew gehabt beim Feiern. Mhm, so.
1: Genau.
2: Also Leute, mit denen du vielleicht privat nichts zu tun hast oder so, aber so, die du beim Feiern einfach jedes Wochenende, alle zwei Wochen gesehen hast im Club. Ja. Und Stammgäste halt einfach und nicht Leute, die weggehen, weil DJ XY da spielt.
1: Nee, genau, das ist auf jeden Fall.
2: Also die sind halt einfach wegen dem Miteinander, weil es ein geiler Vibe ist, ja. So sind die halt am Start.
0: Das ist ja auch das Schöne, oder ne? Im Gewölbe kennen wir das halt auch, ne? Stichwort Stammgäste, was du gerade sagtest.
2: Voll.
0: Da kennt man die Türsteher, man kennt die Leute an der Bar, man kennt den halben Club. Ja. Ne? Und das ist doch klar, dass da irgendwie mehr Spirit entsteht als irgendein Großraumding, wo sich niemand kennt.
2: Hm? Ja, aber das hast du halt leider nicht überall.
0: Das ist halt das Ding.
1: Ich kenne das auch wirklich, also ich kenne das auch nicht nur bei gut, Berlin ist sowas auch ähnlich so, das ist aber gut, aber es ist halt auch gerade, Berlin kann man nicht, ja, gut, kann man nicht
2: geht,
1: vergleichen.
2: Wer geht in Berlin so, nicht feiern? So.
1: Genau, wer geht da nicht feiern? So, genau. Ja, das
0: ist irgendwie so, gerade viele.
1: Genau, auch jetzt durch die Corona-Zeit habe ich halt auch echt, gerade was du schon eigentlich meinst, irgendwie, ja, Leute, die man eigentlich eher am Wochenende trifft, also die, ne, die habe ich jetzt nicht alle in meinem Telefonbuch drin und gehe jetzt nicht irgendwie jeden dritten Tag irgendwie abends mit denen mal ein Bierchen trinken,
2: genau.
1: Aber trotzdem sieht man die und die sind jetzt irgendwie auch total viel weggebrochen irgendwie so, ne? Das ist einfach, ne?
2: Da ist sägt an einem, auf jeden Fall.
1: Ja, durchaus. Hm?
0: Ja, ich würde sagen, dann, weil es so schön ist und war, hören wir doch einfach nochmal ein bisschen Musik. Das ist...
1: Das ist hier die Salz, ist das, ne?
0: Ah ja, lass mich kurz schauen. Genau, von Salz Stainless Dub, Jörg Müller Remix auf Tailray 12. Ja, 2012 erschienen. Viel Spaß.

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0: So, und schon sind wir wieder da. Das war Salz mit Stainless Dub, Jörg Müller Remix auf Tailray 12, erschienen im Jahr 2012. Alles klar, dann machen wir weiter mit dem nächsten Thema oder eigentlich einer Frage. Markus, wann hat das bei dir, was war eigentlich der letzte Gig vor der Pandemie? Wir haben durch deine Liste da ein bisschen geguckt und da waren am Ende noch welche, da wussten wir nicht, ob die wirklich noch stattgefunden haben.
1: Ja, nee, da ist, glaube ich, viel gecancelt worden. Boah. Hättest du mich mal vorher fragen können.
2: Ja, entschuldige.
0: Das tut uns leid.
1: Ja, okay, haben wir jetzt. Aber hey, wir haben ja. Ist Zeit. Auf jeden Fall zu lang her.
0: Man kann ja nachdenken. Oder ich meine.
1: Ich glaube, das war das nicht auch im Gewölbe mit dem Patrick, mit dem Answer Code Request?
2: Das kann gut sein, ne? Ja, es müsste, glaube ich, eine Woche danach ist dann, glaube ich, auch der Lockdown
1: gekommen, ne?
2: Wann war das denn?
0: Ach,
1: 28. Februar oder so?
2: Ja, irgendwie sowas, ja, genau. So Ende Februar, Anfang März, genau.
1: Ja, krass,
2: was ein Zufall, ne?
1: Ja.
2: So haben wir dann doch gefunden, den Termin.
1: Ja.
2: Voll gut. Stimmt, das ist jetzt ein Jahr her fast, ne? Ja, nicht ganz, ne?
1: Ja.
2: Wir haben noch nicht ganz Februar, ne?
1: Ja.
2: Doch, wir haben ja jetzt, die Sendung wird ja, wir haben ja heute den Februar, ne?
0: Wir haben, es ist der erste Mittwoch im Februar.
2: Ganz klar. Genau.
0: Und wir haben mittlerweile 19.30 Uhr. Sehr schön, guter Insider.
2: Absolut. Wir haben ein bisschen Schneidematerial.
0: Ganz genau.
2: Nee, Scherz beiseite. Ja, okay, krass, dann war das ja genau jetzt auch hier wieder, ne, zu dem.
1: Ja, müsste 28. Okay, Februar, ne? Genau. Irgendwie Ende Februar war das, glaube ich.
0: Irgendwie sowas,
1: ja. Nee, war tatsächlich dann auch in Köln, ja.
2: Okay, krass, ja, witzig. Wussten, haben wir jetzt auch gar nicht
1: so. Danach ist mir, glaube ich, alles, wurde dann alles gecancelt, ja.
2: Mhm. Also ja, okay, ne, du hast noch so ein paar Streams gespielt wahrscheinlich im Sommer auch, so, ne, habe ich gesagt.
1: Ja, wir haben einen gemacht mit Third Room auf der Zeche Zollverein obendrauf, auf der Kokerei.
2: Ja. Du hast auch einen Livestream bei dir aus dem Studio gemacht, ne? Den habe ich auch neulich nochmal reingekommen. War es auch letztes zum ersten Shutdown oder
1: was
2: war das?
1: Aus dem Studio. Ah nee, das war auch mit den Search Room Jungs.
2: Ja, okay, ja,
1: genau,
2: wo so
1: ein Livestream. Ja, genau, das ist, das war ein Livestream, Live-Set gespielt in dem Studio bei den Jungs.
2: Ja. Okay, ja, cool. Ach, das war bei denen im Studio.
1: Genau, das ist beim Ahmed Siesmann und
2: Okay.
1: Der hat ja ein Mastering-Studio da in Essen.
2: Ach geil, voll gut. Ja, ist auch geil, ist auch eine coole Performance. Ne?
1: Ja, danke schön.
2: Hat's ein richtig abgespecktes Setup und dann irgendwie das alles.
1: Ja, das ist PC, das Setup, oder? Mit dem ich sonst auch immer live gespielt habe.
2: Okay, ne? Das okay. Okay.
0: Ja. Genau, da gab es auch verschiedene Streams dann, ne?
1: Ja. Entschuldigung, wenn ich jetzt. Entschuldigung,
2: was hast du alles drin in dem?
1: MPC Live, TH8S, ein 16-Kanal-Mixer. Xoxbox ist 303 Nachbau.
2: Ja.
1: Ein Delay, Reverb.
2: Okay,
1: das ist es.
0: Ist die TR8S das Ding, wo man auch Samples reinladen kann?
1: Genau, ja.
0: Ja,
1: ich hatte lange die 8, hatte ich lange. Hab mir dann die S extra fürs Live-Spielen geholt, ja.
2: Okay, dann machst du Samples sozusagen über die MPC und die TR8er, oder?
1: Genau.
2: Okay, cool.
1: Ja.
0: Wie ist das generell? Spielst du auch, hast du Live-Gigs clubmäßig auch noch geplant oder bist du eher, magst du es eher DJ-mäßig unterwegs zu sein?
1: Also ich fand beides bis jetzt sehr schön.
0: Ja.
1: So Live-Spielen ist halt was komplett anderes. Du bist halt noch mehr in the zone.
0: Ja, ja.
1: So, also ich hatte mein Live-Debüt Tresor Berlin.
2: Auch geil.
1: Das ist ja auch
0: Okay.
1: Hab eine Stunde gespielt. Ist dann länger geworden, weil ich so im Tunnel war irgendwie. War eine super Nacht so. Es ist halt eine andere Erfahrung.
0: Tatsächlich,
1: ja. Ja, auch eine ganz andere Herangehensweise. Du bist halt auch nicht mehr so flexibel, sag ich mal.
2: Ja,
1: ne? Also
2: ja.
1: So, du bereitest natürlich Sachen vor.
0: Das stimmt natürlich, ja.
1: Und kannst halt nicht so krass Einfluss nehmen.
0: Aber im besten Fall wird es ja auch so ein bisschen konzertmäßiger wahrgenommen oder so, ne? Also
1: ja,
0: im besten Fall.
1: Halt so. Gut, ich meine, das waren jetzt club-orientierte Live-Sets, ne?
0: Ja.
1: Also das, ja.
2: Aber du hast schon eine Tracklist, oder das gehst ja schon richtig, ne? Oder du improvisierst nicht, oder?
1: Naja, ich habe mir schon sehr viel Freiraum gelassen. Mhm. Also das komplette Drumming geht halt über die TH8S.
2: Mhm.
1: Und dann habe ich halt Stamps und Loops vorbereitet, die dann über die MPC live laufen. Und dann habe ich halt Sequenzen noch in der Xoxbox drin. Und also ich kann auch 3 Stunden live spielen. So.
2: Okay, krass. Kannst du nehmen?
0: Okay, also ist jetzt nicht zeitlich komplett begrenzt.
1: Nein.
2: Okay, ne? Ja gut, es gibt ja auch solche Live-Sets, wo die Leute dann echt dann so, ne, das einfach wie, ja. Ja, das ist auf die Minute durchgetaktet.
1: Das war immer so ein Anspruch, den ich an mich selber hatte, dass ich relativ flexibel bleibe.
2: Okay, das ist okay. Das ist
1: und dass du auch noch wirklich jammen kannst und wirklich auch diesen Live-Faktor
2: hast. Und auf das eingehen kannst, was auch draußen passierte und mit stimmungsmäßig.
1: In einem gewissen Rahmen.
2: Cool.
1: Genau. Das kann jetzt keiner auch 3 Stunden live spielen. So.
2: Okay, krass. Kannst du nehmen?
0: Okay, also ist jetzt nicht zeitlich komplett begrenzt.
1: Nein.
2: Okay, ne? Ja gut, es gibt ja auch solche Live-Sets, wo die Leute dann echt dann so, ne, das einfach wie, ja. Ja, das ist auf die Minute durchgetaktet.
1: Das war immer so ein Anspruch, den ich an mich selber hatte, dass ich relativ flexibel bleibe.
2: Okay, das ist okay. Das ist
1: und dass du auch noch wirklich jammen kannst und wirklich auch diesen Live-Faktor
2: hast. Und auf das eingehen kannst, was auch draußen passierte und mit stimmungsmäßig.
1: In einem gewissen Rahmen.
2: Okay, ja, cool. Genau. Jetzt kann jetzt keiner hinkommen und sagen, spielen wir mal den und den Song.
0: Hast du den

0: Ja, cool.
1: Ja.
0: Ja, wir hatten dich ja gefragt, ob du uns Musik mitbringst.
1: Ja,
0: Die
1: habe
0: würden wir
1: ich
0: jetzt auch mal
1: auch.
0: anspielen. Was hast
1: Sehr
0: du uns denn
1: gerne.
0: hier mitgebracht?
1: Ich
0: Schön auf
1: habe
0: Vinyl
1: euch,
0: übrigens auch.
1: ja, so gehört sich das.
2: So gehört sich
1: Ah,
2: das.
1: Vinyl.
2: Klar, mit Markus Sokot, da steht man jetzt hier nicht nur mit Digitalkram.
1: Auch.
2: Auch,
1: Viel,
2: auch,
1: viel,
2: auch.
1: Aber
2: nicht nur. Das, was du selber mitgebracht hast.
1: Gerne halt auch Platte.
2: Ja.
1: Nee,
2: Sehr schön.
1: Ist ein Album von Susumu Yokota. Der Track heißt Tanuki. Das Album heißt Acid Mountain Fuji. Ursprünglich 1994 erschienen, glaube ich, das erste Mal. Und ist jetzt vor 3 Jahren, 2018, das erste Mal auf Platte erschienen.
0: Ach, das war vorher eine CD
1: War genau
0: wahrscheinlich.
1: vorhin und eine
2: Ah.
1: CD. Schönes Album.
0: Ja.
1: Sehr inspirierend auf jeden Fall.
0: Ja, cool. Ja, sollen wir, da hören wir direkt mal rein, würde ich sagen.
1: Gerne, ja.
2: Das würde ich sagen.
0: Press Play.

0: So, und da sind wir wieder.
1: Ja, Markus, da musst du mir nochmal helfen. Wie hieß der Track, den hast du mitgebracht?
2: Tanuki von Susumu Yokota.
1: Okay.
2: Album ist Acid Mountain Fuji.
1: Hört sich japanisch an.
2: Ja, auf jeden Fall. Ja. Nee, aber mega Album.
1: Nein, aber echt, klingt sehr, sehr schön.
2: Von vorne bis hinten durch, das ist ein Traum. Ist der letzte Track.
1: Okay, ja, ja, ja.
3: Ist das auf Spotify etc. oder ist das so ein
2: Vinyl? Ich glaube mittlerweile durch die durch dieses Repress beziehungsweise durch die Veröffentlichung auf Vinyl, die ist ja auf Midgar rausgekommen und ich glaube, es ist auf Streaming Services.
3: Okay, also Leute können das irgendwie nochmal komplett sich durchhören.
2: Ja, aber besser auf Platte.
3: Besser auf Platte, ja.
1: Klar. Natürlich.
3: Aber
1: natürlich.
3: Es hat ja nicht jeder einen Plattenspieler zu Hause. Aber jeder einen Internetzugang.
1: Genau, ja, so sieht's aus.
2: Auf jeden Fall abchecken.
3: Ja, definitiv. Werde ich zu Hause auch irgendwie nochmal reinhören.
1: Genau, und ja, sollen wir vielleicht gar nicht groß rumreden und einfach noch ein bisschen weiter Musik hören. Was sagst du, Sebastian?
3: Ja, genau, komm. Zwei Songs können wir heute noch hören. Da
1: ganz
3: haben wir
1: genau.
3: So viel geredet.
1: Ganz genau.
3: Das ist auch eine Musiksendung und nicht nur eine Redesendung.
1: So sieht das aus, ne? Und als nächstes haben wir hier geplant, was heißt geplant, haben wir hier den Mike Schommer. Der Titel Breathe Feed Millie James, das ist der Deep Code Ocean Remix, erschienen auf Grayscale 05 und das Ganze ist erschienen am 17.01.2020.

0: So, und da sind wir wieder zu guter Letzt. Und ihr hört immer noch I'm a Love Radio auf 674 FM mit Joschka Tschirlei, Sebastian Haben und als Gast Markus Sukut. Ja, jetzt kann man auch schon beinahe abschließend sagen, Markus, hat uns tierisch gefreut, dass du da warst.
1: Mich auch.
0: Sehr schön, es war sehr interessant. Wir haben viele, über viele Themen gesprochen, ja.
1: Ja, war irgendwie sehr quickend auf jeden Fall. Ja, war auch mal schön, sich wiederzusehen. Ja.
0: Auf jeden Fall. Und es war auch irgendwie eine schöne musikalische Nummer, fand ich. Schöner musikalischer Leitfaden. Ja, und dann würde ich sagen, gehen wir...
1: Ja, oder wir können mal, vielleicht eine letzte Frage. Hast du irgendwelche Sachen gerade anstehen? Steht irgendwie ein Release an, irgendwas, was
0: genau,
1: du
0: irgendwie ankündigen
1: möchtest oder so? Oder ist auch alles Corona-mäßig so ein bisschen auf Eis gelegt?
2: Nee, auf Eis gelegt nicht, nee. Es hat sich jetzt so ein bisschen alles herausgezögert. Man hat halt auch viel Zeit zum Reflektieren. Also Ideen habe ich viele für zukünftige Projekte.
1: Ja.
2: Da ist aber noch nichts in Stein gemeißelt. Also okay. Es kommen jetzt noch so ein, zwei Remixe raus. Das war es jetzt aber so. Sonst, wie gesagt, die Portal 2 möchte ich dieses Jahr auf jeden Fall machen.
1: Okay, klar, ja.
2: Ja, und der Rest, wie gesagt, da ist nichts in Stein gemeißelt, deswegen, aber ich habe viele Ideen. Und
0: man kann die Ohren offen halten.
1: Sollte man.
0: Ja,
1: sehr gut. Also wie gesagt, die Podcast-Sache geht sozusagen auch weiter. Und
2: die mache ich auf jeden Fall weiter, ja. Ich habe auch schöne Gäste für dieses Jahr eingeplant.
1: Cool.
2: Ja, immer den letzten Donnerstag im Monat.
1: Ah, okay.
0: Sehr gut.
2: Gibt es dann die neue Episode, Portal. Gerne abchecken.
1: Genau, wo kann man das alles hören? Soundcloud?
2: Genau, Soundcloud, iTunes Podcast.
0: Okay. Ah ja.
1: Auf iTunes Podcast läuft das auch?
2: Genau.
1: Okay. Ist, so eine Frage nebenbei, ist es eigentlich auch möglich, Musik zu spielen in einem iTunes Podcast? Ist das irgendwie...
2: mache ich, ja.
1: Ja, ja, ja. Okay, ich dachte irgendwie, das wäre irgendwie, wär irgendwie schwierig wegen den... dass man da nur Sprache machen darf und Musik dann irgendwie gesondert ist wegen den Rechten. Das ist
2: bei Spotify mittlerweile so. Ne? Bei Spotify haben sie mich rausgeschmissen. Bin ich aber auch nicht böse drum.
1: Ja.
2: Komischer Verein.
1: Nee, das dachte ich halt irgendwie, dass das irgendwie rechtlich halt irgendwie ein Problem wäre, weil das irgendwie auch ein
2: Streaming-Podcast ist. Ein Podcast ist immer noch eine Grauzone, glaube ich.
1: Echt? Ja, okay. Ja, cool. Das ist eigentlich gut zu wissen.
0: Ja, tatsächlich.
2: Nein, also wie gesagt, einfach bei Soundcloud abchecken und wer hat... dann halt iTunes oder Soundcloud. Also,
1: Cool.
2: Ist auch immer schön, die ganzen Nachrichten zu kriegen. Und
1: Cool. Ja, ich höre da auch regelmäßig rein. Es sind, also wie gesagt, Leute, checkt das ab. Das ist der Portal-Podcast von Markus Sukut. Kann man gut machen.
0: Auf jeden. Ja, und dann wollen wir auch zum letzten Track übergehen, oder?
1: Ja, würde ich auch sagen, ja.
0: Auf jeden Fall. Das ist der von De Niro, der Track Organicized. Auf, ja, wie spricht man es eigentlich auf? Trip, das Label von Nina Kravitz. Trip. Die Trip 003 erschien am 15.05.2015. Was für ein Datum. Und ja, hört rein, viel Spaß, es war schön mit euch. Und danke Markus, dass du da warst, nochmal.
2: Dankeschön fürs hier sein dürfen und euch allen einen schönen Abend noch.
1: Okay, bye bye, macht's gut.

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So, jetzt melde ich mich auch mal kurz zu Wort, auf jeden Fall bei diesem Song. Den Song, den ihr gerade im Hintergrund hört, das ist Shiny. Und Shiny ist einer meiner ersten K-Pop-Gruppen, mit denen ich so angefangen habe 2008. Und ja, sehr bewegend. Den Sänger, den ihr gerade im Hintergrund hört, hat sich leider dazu entschieden, diese Welt zu verlassen vor einigen Jahren. Ja. Ich hoffe bisher, dass ihr einiges an Songs, wenn ihr aus diesem Genre seid, wiedererkennen konntet. Und vor allem, wer es rausgehört hat, sehr viel 2010. Der Song jetzt hier ist, meine ich, von 2008, 2010. Sehr viele Oldschool-Songs, so knapp 15 Jahre alt. Aber auch ein paar neuere Sachen waren dabei. Ich möchte gar nicht lange quatschen, bis ihr die letzten Töne dieses Songs noch hört, und ich werde mich gleich nochmal am Ende der Sendung zu Wort melden, die ja schon fast wieder zu Ende ist. Ja, die letzten Töne und dann noch ein paar Songs.

So, da bin ich nochmal ganz kurz. Also den Song, den feiere ich auch sehr und vor allem auch den Künstler. G-Dragon, einer der erfolgreichsten koreanischen Künstler, der jetzt bald seine Welttournee wieder vorbereitet. Nach einer langen, sehr langen Pause. Und ich habe ihn tatsächlich 2018 in Berlin in der Mercedes-Benz Arena gesehen. Richtig krasse Show. Ja, die Sendung ist fast schon wieder zu Ende. Ich hoffe, es hat euch gefallen. Diesmal mehr Musik und weniger sprechen und erzählen. Die nächste Sendung wird auch etwas mehr musiklastiger sein, denn es geht passend zu Gamescom wieder um Anime und Gaming-Soundtracks. Da freue ich mich auch schon sehr drauf. Ich versuche es ja immer so ein bisschen zu splitten, weil ich schon viele Genres höre. Und ich finde, das macht das Ganze auch sehr spannend. Finde ich zumindest. Ich wünsche euch noch viel Spaß mit den letzten Songs. Sind noch knapp 13 Minuten. Und ja, wie gesagt, dieses Mal heute nicht so viel Quatsche. Komm gut durch den Tag. Ich bin noch ein wenig müde. Ich war bin noch verreist und bin gestern Abend erst sehr spät nach Hause gekommen. Deswegen ist es gar nicht so verkehrt, heute nur den Fokus auf Musik zu legen. In diesem Sinne, habt einen schönen Tag und ihr hört jetzt noch eine weitere coole Band, die gerade so richtig durch die Decke geht. Und der Song ist auch sehr auf TikTok viral gegangen. Ich wünsche euch ganz viel Spaß und wir hören uns nächsten Monat wieder mit Anime und Gaming Soundtracks. Macht's gut.

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Das ist Sweet Headache auf 674 FM. Marv ist am Mikrofon und ich habe mal wieder ganz viele neue Sounds dabei. Unter anderem Frisches von Dina Summer, ein neues Stück von mir selber, was ich mit einem sehr spannenden Produzenten aus Griechenland zusammen gemacht habe. Und los geht's mit Blavatsky in Tolle und Ghost Rider in The Light Police Mix. Abfahrt.

Das hier ist Modded Machine mit Zenith. Als nächstes habe ich einen Track von mir mitgebracht. Der ist ganz, ganz neu und der hat tatsächlich seinen Ursprung auch in dieser Radiosendung. Ich habe in meiner letzten Show einen Track von dem griechischen Künstler Land Noir gespielt und hat ihn da auch drin markiert im Post. Und wir haben so ein bisschen hin und her geschrieben und kamen dann drauf, hey, sollen wir nicht mal was zusammen machen? Der Gute ist eben auch Producer, wohnt in Athen. Und wir haben uns dann halt Sachen hin und her geschickt. Dann ging es irgendwie ziemlich schnell und ja, das Ding ist letzte Woche rausgekommen. Findet ihr also überall bei Streamingportalen und wo ihr sonst noch Musik hört. Der Track heißt Voices in My Mind und den spiele ich euch jetzt gleich vor.

Den Track, den ihr gerade hört, heißt Powerless, ist von Sleek Teeth und ist auch von der sehr empfehlenswerten Compilation Made by Humans. Der Titel ist da Programm, also tatsächlich Musik, die wirklich noch von Menschen gemacht wird. Das muss man heute eigentlich dazu schreiben, was irgendwie auch ein bisschen bizarr ist, aber ist auf jeden Fall eine sehr klare Positionierung und sehr schöne Musik, sehr dunkle IBM, Darkwave Sounds. Und in dem Stil mache ich jetzt auch noch ein bisschen weiter. Ein Track, den ich tatsächlich heute Morgen zufällig auf Reddit gefunden habe. Da hat sich selber ein Künstler, also wirklich ein kleiner Indie-Künstler, promoted, was ich total okay finde. Hab dann mal reingehört, hat mir gut gefallen und deswegen dachte ich, spiele ich das doch direkt mal. Künstler nennt sich Ascension, Track heißt Dysfunction, kommt aus Michigan, USA und macht so analogen IBM-Sound. Gefällt mir richtig gut und deswegen will ich euch das auch nicht vorenthalten.

Das hier ist Osobu aus Spanien mit dem Track Slide 18. Der hat ein Album gemacht, das heißt einfach nur Slides und die Tracks sind einfach nur durchnummeriert und das ist halt Nummer 18. Ist ein bisschen mühsamer, sich das Ganze so zu erschließen, lohnt sich in diesem Fall aber sehr. Ist auf jeden Fall sehr, sehr schöner, teils experimenteller Techno, Dunkel, Elektro, Dark Disco Zeug. Kann ich leider nicht viel mehr zu sagen, weil selbst in der Beschreibung auf Bandcamp, wo ich es her habe, steht nicht viel. Aber gefällt mir auf jeden Fall sehr, sehr gut und wollte ich euch deswegen nicht vorenthalten. Deutlich mehr sagen kann ich zu Dina Summer. Die haben nämlich neue Musik raus und ich spiele gleich einen neuen Track von denen. Der heißt Children of the Night. Wer Dina Summer mag, sollte, ja, sofern ihr noch Karten kriegt, auf jeden Fall zum diesjährigen Amphi-Festival gehen. Da spielen die auf jeden Fall. Wer keine Karte mehr kriegt, und zu den Unglücklichen gehört ich leider auch, kann immer noch am Freitag Local Suicide im Club Vieh sehen. Das sind immerhin zwei Drittel von Dina Summer. Und ja, lohnt sich auf jeden Fall. Ich denke, das Set im Vieh werde ich mir auf jeden Fall geben. Das hier sind Children of the Night.

Das war Sweet Headache für heute. Den letzten Track heute spiele ich von Elfenberg. Der Track heißt Wet Format. Und ich glaube, damit können wir auch ganz schön in diesen warmen Sommerabend reingrooven. Ich bin der Marvis und ich bin für heute raus. Macht's gut. Ciao.

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Das könnte nicht. Grüße gehen raus. Ja. Ach so, der Boris ist ja auch noch da mit seinen Jungs. Klar, sicher. Kaliber 303 kommt danach noch. Jeha. Ja. Mal gucken, ob die Kreisheimer da sind. Bayreuth. Ja. Unter Eschbach ist nicht mehr da. Ist jetzt Köln. Saarbrücken ist da bestimmt. Naja. Yes. Yeah.

Ja, das war auch mal wieder. Ausgabe 15.709.417. Ich grüße nochmal die Kreisheimer. Juhu! Untereschbach. Juhu! Bayreuth, Saarbrücken, St. Augustin, Troisdorf, Wiel und The Wheels of Steel. Ja, das war's von uns. Wir sind raus. Und jetzt für Bo mit der Crew, der Kaliber, Kaliber 303, Gästehaus Lüttich. 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

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Heute jetzt Kaliber 303 mit Besuch aus Belgien. Und in der ersten Stunde Vinyl, in der zweiten Stunde auch Vinyl, dritte Stunde auch Vinyl. Und jetzt geht's los mit Demoritz. Ich spiele 1,5 Stunden.

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